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0: Hallo, liebe Zuhörer. Hier ist die Sendung Wir beobachten die Welt. Wir haben ja gerade schönes Wetter draußen. Man kommt auch viel in die Natur zum Nachdenken. Und deswegen haben wir uns heute gedacht, wenn man die Natur so betrachtet, gibt es einen Schöpfer? Urteilt bitte selbst, weil die Frage nach der Entstehung des Universums und des Lebens auf der Erde wird kontrovers diskutiert. Wir wollen so einige verblüffende Fakten unter die Lupe nehmen und ihr könnt euch eure eigenen Schlussfolgerungen ziehen. Am Mikrofon ist Angelika Lührs und ich habe noch meine beiden im Studio, bitte.
1: Ja, hier ist Sebastian wieder dabei.
2: Und Rebecca, hallo.

0: Ja, liebe Zuhörer, nochmal zum Nachdenken. Ist das Universum und das Leben darin das Werk eines Schöpfergottes oder ein Produkt des Zufalls? Was meint ihr im Studio? Was habt ihr herausgefunden?
1: Naja, da zitiere ich mal die bekannten Physiker Stephen Hawking und Leonard Mlodinow, Physiker. Aus dem Jahr 2010 war das Zitat: Es kann und wird sich ein Universum selber aus dem Nichts erschaffen.
0: Und du, Rebecca?
2: Also ich kann nur einen Vers aus der Bibel zitieren. Mhm. 1. Mose 1, Vers 1, kennen die meisten auch. Am Anfang erschuf Gott Himmel und Erde.
0: Mhm. Ja, jetzt haben wir zwei verschiedene Aussagen. Die Aussage der beiden zitierten Physiker und die einleitenden Worte der Bibel, die liefern zwei völlig entgegengesetzte Antworten auf diese Frage. Ja, und beide Ansichten haben ja richtig leidenschaftliche Unterstützer. Darunter sind ja auch Bestseller-Autoren und Debattenredner, die zahlreiche Diskussionen angeregt haben. Doch für uns Menschen, für viele Menschen, ist der Fall noch nicht so ganz klar.
1: Ja, das liegt auch daran, dass wir jetzt alle vielleicht auch in der Schule selbstverständlich vermittelt bekommen haben, das Universum und das Leben ist spontan ins Dasein gekommen, ohne natürlich eines Schöpfers zutun. Naja, aber konnten damals stichhaltige Beweise geliefert werden, dass jetzt wirklich ein Schöpfer nicht dabei war? Auf der anderen Seite gibt es auch viele religiöse Menschen, die einem überzeugen wollen. Aber da kann man sich genauso fragen, haben sie echte Argumente oder ist es eben einfach nur eine Glaubensfrage?
0: Ja, und vielleicht sind wir ja persönlich zum Schluss gekommen, dass man einfach nicht mit Gewissheit sagen kann, ob es einen Schöpfer gibt. Und vielleicht fragt man sich ja auch, macht es überhaupt einen Unterschied? Ist es überhaupt wichtig in meinem Leben? Wir wollen auf jeden Fall einige Fakten liefern, die viele von der Existenz eines Schöpfers überzeugt haben. Und wir haben auch noch Antworten auf die Frage nach dem Ursprung des Lebens und es tatsächlich uns im Leben eine ganz wichtige Bedeutung. Dazu mehr nach der Musik.

0: Ja, nochmal zurück zu unserem Thema. Das geht ja um das Universum. Das Universum, ist das durch Zufall entstanden oder war da ein Konstrukteur dahinter? Also was uns das Universum zum Beispiel verrät. Das Universum versetzt ja die Astronomen immer wieder aufs Neue in Staunen. Und nie hatten sie bessere Instrumente, es zu erforschen. Wir haben ja schon tolle Bilder im Fernsehen gesehen, wie weit man reingucken kann inzwischen mit den tollen Teleskopen. Das sieht ja wunderschön aus. Also es ist wirklich beeindruckend, wenn man die schönen Bilder sieht.
1: Genau, und das sieht nicht nur wunderschön aus, sondern da herrscht auch Ordnung im Universum. Also die Zeitschrift Astronomie sagt, Galaxien sind nicht willkürlich über den Himmel versprengt, sondern nach dem Muster eines Netzes angeordnet. Ja, wie kann das möglich sein? Wissenschaftler nehmen an, dass ein unsichtbarer Stoff sozusagen der Grund dafür ist, die dunkle Materie. Und diese dunkle Materie wird beschrieben als eine Art unsichtbares Gerüst, von dem Galaxien, Galaxienhaufen und Superhaufen in Position gehalten und getragen werden.
0: Das ist auch ganz interessant, Sebastian. Ja, da frage ich mich schon, warum ist das Universum so strukturiert? Ist es plausibel, dass diese Ordnung von selbst entstanden ist? Interessant ist ja auch, dass die Aussage von dem verstorbenen Alan Sandage, er wird ja als einer der größten und einflussreichsten Astronomen des 20. Jahrhunderts bezeichnet. Ja, und er glaubte an Gott. Was hat er denn gesagt, Rebecca?
2: Ja, er sagte, ich halte es für sehr unwahrscheinlich, dass eine solche Ordnung aus dem Chaos entstanden ist. Es muss irgendein ordnendes Prinzip geben. Und das von einem Astronomen.
0: Das ist wirklich interessant. Und du, Sebastian?
1: Ja, als anderen Punkt, ne, ist das Universum auf das Leben abgestimmt. Also beispielsweise die sogenannte schwache Wechselwirkung. Sie hält die Fusionsrate in unserer Sonne stabil. Das heißt, wenn diese Kraft schwächer wäre, dann hätte die Sonne sich nie entzündet und hätte auch nie Wärme und Licht gespendet. Wäre diese Wechselwirkung, wäre sie stärker, würde es die Sonne schon längst nicht mehr geben.
0: Also die schwache Wechselwirkung hat nur eine von feinen abgestimmten Kräften, die für unsere Existenz unbedingt erforderlich sind. Ja, wäre die physikalische Beschaffenheit unseres Universums auch nur in einem von unzähligen Punkten anders gewesen, so meint der Wissenschaftsjournalist Anil Anantaswamy, hätten sich Sterne, Planeten und Galaxien niemals gebildet. Leben wäre praktisch unmöglich.
1: Ja, im Universum existiert auch ein ideales Zuhause für uns Menschen, also unsere Erde ist damit natürlich gemeint. Und warum kann man das sagen? Naja, zum Beispiel ist die Atmosphäre genau richtig für uns, ne? Mit der richtigen Menge an Wasser. Zum Beispiel auch der Mond hat genau die richtige Größe, um die Erde zu stabilisieren. National Geographic berichtet, unser komplexes Netz aus geologischen, ökologischen und biologischen Komponenten macht diesen seltsamen Gesteinsbrocken, also die Erde, zu dem einzigen weit und breit, der die perfekten Bedingungen für uns Menschen aufweist.
2: Ja, und ein Autor, der hatte das mal so ausgedrückt, unser Sonnensystem liegt irgendwo im Nirgendwo unserer Galaxis. Aber ja, gerade diese isolierte Lage macht das Leben auf der Erde auch erst möglich. Wenn man sich mal überlegt, ne, wären wir näher an den anderen Sternen, ob jetzt im Zentrum oder in einem der Spiralarme unserer Galaxis, ja, dann würde die Strahlung dort unser Leben ja auch gefährden. Aber stattdessen befinden wir uns in der sogenannten habitablen Zone unserer Galaxis.
0: Ist das alles interessant? Da haben wir doch noch einen Denkanstoß, liebe Zuhörer. Wenn man mal überlegt, die Zeitungen und die Wetter-Apps können auf die Minute genau ankündigen, wann Sonne und Mond auf- und untergehen. Und diese Vorhersagen wurden von jemandem ausgearbeitet. Doch woher stammen diese astronomischen Gesetze, auf die sie sich stützen? Ja, was meint ihr, liebe Zuhörer? Das Universum und die Erde scheinen auf das Leben ausgelegt zu sein. Könnte das daran liegen, dass sie tatsächlich dafür gemacht wurden, dass jemand dahinter steckt?

0: Ja, liebe Zuhörer, was verrät uns das Leben eigentlich? Was verrät es über unseren Ursprung? Was meint ihr?
1: Ja, das Leben an sich scheint einfach zu komplex dafür zu sein, dass es jetzt einfach so zufällig entstanden ist. Zum Beispiel unsere Zellen. Das sind ja so die Bausteine des Lebens. Und sie ähneln ganz kleinen Fabriken, wo halt alles abläuft, ne, damit das Leben erhalten wird und sich auch reproduziert. Naja, und diese Komplexität, die finden wir halt auch in ganz einfachen Lebensformen. Zum Beispiel die Backhefe, ne, also das ist ein Einzeller und es ist ja erstmal auf den ersten Blick recht überschaubar. Doch der Schein trügt, ne, es gibt auch in der Hefezelle eine Kommandozentrale, also der Kern, der die DNA enthält und ja, mikroskopisch kleine Maschinen sortieren, transportieren, Moleküle, alles was eben dafür notwendig ist, damit dieser kleine Organismus am Leben erhält wird, ne? Und erhält die Hefezelle nicht mehr genügend Nährstoffe, leitet sie einen ganz komplizierten chemischen Prozess ein, der dann sogar ihre Aktivität verlangsamt. Und in diesem Ruhezustand kann Hefe problemlos in einem Kühlschrank überleben, bis sie beim Backen halt wieder aktiviert wird.
0: Ist das interessant, Sebastian. Das war ja richtig spannend zuzuhören. Ja, was denken wir jetzt, liebe Zuhörer? Trägt nicht schon die einfache Hefezelle alle Merkmale einer Konstruktion, also dass jemand Intelligentes dahinter steckt? Verlangt solch eine Konstruktion nicht auch automatisch nach einem Konstrukteur? Hast du noch einen Gedanken, Rebecca?
2: Ja, tatsächlich. Also wir haben ja gerade gehört, eine Wissenschaftler, die untersuchen diese Hefezelle ja eigentlich auch schon seit Jahrzehnten. Im Grunde genommen mit dem Ziel, ja auch die menschliche Zelle noch ein bisschen besser verstehen zu können. Aber da ist noch ein sehr langer Weg da vor sich. Und der Professor Ross King, das ist ein Professor für Maschinenintelligenz an der Technischen Hochschule in Chalmers in Schweden. Er hat sogar gesagt, allein um nur die Hefezelle verstehen zu können, haben wir einfach nicht genügend Biologen für unsere Experimente. Also es dauert noch.
0: Das ist richtig interessant. Hast du noch einen Gedanken, Sebastian?
1: Ja, und zwar auch noch mal etwas näher auf die DNA eingegangen. Also Leben kann auch nur durch Leben entstehen. Diese DNA besteht ja aus Molekülen, den sogenannten Nukleotiden. Und jede menschliche Zelle enthält 3,2 Milliarden Nukleotide. Und diese Bausteine bilden ein ganz bestimmtes Muster, sodass eben die Zelle Enzyme und Proteine produzieren kann.
2: Ja, also die Wahrscheinlichkeit, dass sich auch nur der einfachste Nukleotidstrang von selbst richtig zusammensetzt, beträgt, ja, wenn man es berechnet, so zufolge 1 zu 10 hoch 150. Also das ist schier unmöglich.
0: Ja, und ich habe auch noch was ganz Interessantes, wenn wir uns mal selbst als Mensch betrachten. Der Mensch ist doch einzigartig. Wir Menschen besitzen Fähigkeiten, die es uns ermöglichen, das Leben viel bewusster wahrzunehmen und zu genießen als alle anderen Spezies. Zum Beispiel sind unsere Kreativität, unsere Sozialkompetenz, unsere Gefühlswelt ja doch sehr stark ausgeprägt. Wir erfreuen uns an Sinneseindrücken, also wenn man an die Farben denkt, an die Klänge, Düfte, Geschmacksnoten. Wir haben auch Visionen für die Zukunft und suchen nach einem Sinn im Leben. Ja, liebe Zuhörer, wie seht ihr das? Haben sich diese Fähigkeiten in uns entwickelt, weil wir sie zum Überleben und zur Fortpflanzung brauchen? Oder deuten sie eher darauf hin, dass das Leben das Geschenk von einem liebevollen Schöpfer ist?

0: Ja, liebe Zuhörer, wie steht's eigentlich so mit der Wissenschaft? Man ist ja sehr intensiv am Forschen. Wissenschaftler scheinen ja so ziemlich jeden Aspekt des bekannten Universums erforscht zu haben. Ja, kann die Wissenschaft den Ursprung des Universums und des Lebens schlüssig erklären? Da bleiben noch viele Fragen offen. Und zum Beispiel der Artikel der Science News. Der Ursprung des Lebens, da heißt es, es ist vermutlich unmöglich, den Ursprung des Lebens auf der Erde abschließend zu klären. Die meisten geologischen Zeugnisse aus der Frühzeit der Erde existieren längst nicht mehr. Ja, und diese Aussagen legen nahe, dass die Wissenschaft noch keine Antwort auf die Frage nach dem Ursprung des Universums und des Lebens gefunden hat. Dann haben wir auf der anderen Seite ja die Bibel. Die hat uns ja gesagt, am Anfang schuf Gott Himmel und Erde. Was ist mit diesen Aussagen? Sie werden oft auch leicht abgetan, das wirklich sein kann. Aber wir wollen noch mal einige Aspekte bringen, die die Bibel zeigt, was sich auch mit den wissenschaftlichen Erkenntnissen deckt.
1: Ja, also wenn wir mal die eine Frage klären, hatte denn das Universum einen Anfang? In 1. Mose 1, Vers 1 haben wir ja schon gehört, am Anfang erschuf Gott Himmel und Erde. Naja, und bis Mitte des 20. Jahrhunderts, da glaubten halt viele führende Wissenschaftler, das Universum existiere ja schon immer. Aber aufgrund der neueren Forschungsergebnisse geht man heute schon davon aus, also so im Allgemeinen, dass das Universum ja schon einen Anfang hatte.
2: Genau, und dann auch noch die Frage, ne, wie sah die Erde zu Beginn aus? Also 1. Mose, dann der Vers, Kapitel 1, Vers 2, ne, die Erde nun war formlos und öde und über diesem tiefen Wasser war Dunkelheit. Und im Vers 9 heißt es noch, das Wasser unter dem Himmel soll sich an einem Ort sammeln und das trockene Land soll erscheinen. Und so geschah es. Also am Anfang war es formlos und öde und mit Wasser bedeckt. Aktuelle wissenschaftliche Erkenntnisse stimmen damit überein. Also zum Beispiel der Biologe Patrick Shai sagt, war unser Planet zu Beginn umgeben von einer lebensfeindlichen Atmosphäre ohne Sauerstoff. Insgesamt sah es eher wie eine Science-Fiction-Landschaft aus. Und in der Zeitschrift Astronomy heißt es, neueste Forschungen legen nahe, dass die Urerde eine Wasserwelt war mit wenig oder gar keinem Land in Sicht.
0: Ja, das sind ja schon mal zwei gute Punkte, was die Bibel uns verraten hat über den Anfang der Erde. Nach der Musik gibt's noch mehr.

Ja, wir sind wieder zurück und es geht ja darum, was die Bibel uns verrät über den Ursprung des Universums und des Lebens. Ja, und wir gehen jetzt auf die Erde drauf ein. Also wie hat sich unsere Atmosphäre im Laufe der Zeit verändert? Ja, gemäß 1. Mose 1, Vers 3 bis 5 heißt es eben, ne, es soll Licht erscheinen, da erschien Licht. Danach sah Gott, dass das Licht gut war und er begann, das Licht von der Dunkelheit zu trennen. Gott nannte das Licht Tag, die Dunkelheit aber nannte er Nacht. Es wurde Abend, es wurde Morgen der erste Tag. Und das spricht dafür, dieser Text,

0: Ja, dann wollen wir ja mal schauen, in welcher Reihenfolge erschienen denn die Lebewesen auf der Erde. Dazu können wir uns ja mal den Schöpfungsbericht auch vornehmen, der in 1. Mose 1 aufgeschrieben wurde. Da heißt es ja am ersten Tag, dass ja offensichtlich gedämpftes Licht die Erdatmosphäre durchdringt. Der zweite Tag, die Erde ist mit Wasser bedeckt und von einem dichten Mantel aus Dampf umgeben. Diese beiden Bestandteile werden getrennt, wodurch halt auch so ein Zwischenraum dann entsteht. Tag 3, das Wasser auf der Erdoberfläche geht zurück und trockenes Land erscheint.
1: Sehr schön. Und dann mit Tag 4 könnte ich weitermachen. Da heißt es, Sonne und Mond werden von der Erdoberfläche aus sichtbar. Und am fünften Tag, Gott erschafft Wassertiere und fliegende Tiere, die sich innerhalb ihrer Art fortpflanzen können. Und am sechsten Tag, kleine und große Landtiere werden erschaffen und schließlich das erste Menschenpaar.
2: Ja, und diese Reihenfolge deckt sich auch eben mit den Erkenntnissen aus der Wissenschaft. Also da gehen die Wissenschaftler auch davon aus, dass zuerst die Fische ins Dasein kamen und danach irgendwann die ersten Säugetiere und dann natürlich viel später irgendwann der Mensch. Also von daher passt diese Reihenfolge auch zu den aktuellen Erkenntnissen. Und noch weitere Punkte, gerade auch vielleicht auch so ein paar Fragen, die man zum Schöpfungsbericht hat, haben wir dann auch nach der Musik.

0: Ja, liebe Zuhörer, und es wäre auch ganz wichtig, mal anzusprechen, der Schöpfungsbericht. Es wäre ganz gut, wenn wir mal ein paar Dinge klarstellen zum Schöpfungsbericht, weil es wird ja teilweise behauptet, dass der Bibelbericht nicht mit den Kenntnissen der modernen Wissenschaft übereinstimmt. Und der Grund für solche Behauptungen ist allerdings oft ein falsches Verständnis des Bibelberichts. Gibt es da ein Beispiel, Rebecca?
1: Naja, nehmen wir mal die Zeit, ne? Also die Bibel, die sagt weder vom Universum noch von der Erde, dass sie nur 6000 Jahre alt wären. Und stattdessen lesen wir einfach darin, dass das Universum und die Erde am Anfang erschaffen wurde. Darüber, wie lange das jetzt her ist, darüber sagt die Bibel nichts.
0: Das stimmt. Und du, Sebastian?
2: Ja, und dazu passt natürlich auch das Wort Tag. Also der Schöpfungsbericht spricht nicht von 24-Stunden-Tagen. Das Wort Tag ist erstmal einfach nur eine Zeitspanne. Allein schon ist der Tag auf der Erde auch anders als zum Beispiel der Tag auf der Venus oder auf Mars. Ne? Also die Zeitspanne ist schon mal anders. Naja, und das gesamte Gestalten der Erde und das Leben darauf, das alles hat sich ja am sechsten Schöpfungstag ereignet. Und da wissen wir ja, dass das nicht eben in 24 Stunden möglich war. Also könnte es sich bei jedem dieser sechs Tage an eine unterschiedlich lange Zeitspanne handeln und das durchaus auch eine sehr extreme lange Zeitspanne.
0: Sehr gut, gute Überlegung. Ja, und dann der Bibelbericht schließt nicht aus, dass sich Lebewesen im Lauf der Zeit verändern können. Weil es heißt ja ganz deutlich in 1. Mose, dass die Tiere nach ihren Arten erschaffen wurden. Das an dieser Stelle verwendete Wort Art ist kein wissenschaftlicher Begriff. Wenn die Bibel von einer Art spricht, meint sie damit womöglich eine größere Untergruppe von Lebewesen. Der Ausdruck lässt auch zu, dass unter den Spezies der gleichen Art Veränderungen und neue Varietäten auftreten.
2: Ja, und ich habe noch einen Punkt, weil das ja auch oft gern als Märchen abgetan wird oder als Mythos. Es gibt natürlich auch andere Mythen, ne, wie die Erde ins Dasein gekommen ist. Zum Beispiel die alten Babylonier, die glaubten, dass das Universum und die Menschen aus einem Leichnam einer Göttin und dem Blut eines anderen Gottes erschaffen wurden. Oder auch die alten Ägypter dachten, dass der Gott Ra die Menschen aus Tränen erschaffen hätte. Noch eins, in China gab es die Vorstellung, dass die Welt aus dem toten Körper eines Riesen entstanden sei und dass die Menschen von seinen Flöhen abstammen und so weiter. Also das sind natürlich Mythen, ne, die auch keine wissenschaftliche Grundlage haben und auch nicht plausibel erscheinen. Und da kann man schon das mal vergleichen mit dem Schöpfungsbericht, ob der dann auch eher in so eine Mythos-Richtung geht oder eben ein relativ einfach dargestellter Ablauf, wie alles ins Dasein kam.
0: Ja, da kann man sich jetzt wirklich fragen, liebe Zuhörer, macht es eigentlich einen Unterschied, was ich glaube? Doch dazu mehr nach der Musik.

0: Ja, liebe Zuhörer, warum macht es einen Unterschied, was man jetzt glaubt? Warum ist es von Bedeutung, ob es einen Schöpfer gibt? Also, wenn man jetzt zum Beispiel zur Überzeugung gelangt ist, es könnte doch einen allmächtigen Gott geben, willst du dich vielleicht auch mit der Frage auseinandersetzen, ob die Bibel von ihm stammt? Und wenn du dich dafür entscheidest, der Bibel zu vertrauen, wird das dein Leben enorm bereichern. Das merken wir selbst auch. Man hat zum Beispiel mehr Sinn im Leben. Was meinst du, Rebecca?
1: Ja, also aus der Bibel finden wir den Text in Apostelgeschichte 14, Vers 17. Da heißt es, er, also Gott, hat Gutes getan. Er hat euch Regen vom Himmel und fruchtbare Zeiten gegeben. Er hat euch mit genügend Nahrung versorgt und euer Herz mit Freude erfüllt.
2: Und das bedeutet halt, ne, dass das ganze Schöne um uns herum in der Welt ein Geschenk von unserem Schöpfer ist. Und dahinter steckt auch seine Liebe zu uns und das gibt uns auch in glücklichen Momenten eine tiefere Bedeutung.
0: Das stimmt. Und was ich auch schön finde, dass die Bibel so schöne Anleitung bietet für meinen Alltag. Was meinst du, Rebecca?
1: Das finde ich auch. Das wird in Sprüche 2, Vers 9 gesagt. Du wirst dann verstehen, was richtig, gerecht und fair ist. Alles, was einen guten Lebensweg ausmacht.
2: Naja, und das bedeutet halt, ne, als Schöpfer oder Konstrukteur weiß halt Gott genau, was wir brauchen, um glücklich zu sein. Und die Bibel, fast schon wie so eine Art Handbuch, vermittelt halt Lebensweisheiten, die uns heute schon weiterhelfen können.
0: Das stimmt. Und vor allem, wir bekommen ja auch Antworten auf unsere Fragen. Was meinst du, Rebecca?
1: Ja, auch hier, Sprüche 2, Vers 5. Du wirst Gott kennenlernen.
0: Ja, das stimmt.
2: Naja, und das bedeutet halt, ne, dass wir ein klareres Bild von, wenn wir ein klareres Bild von Gott haben, dann hilft uns auch das dabei, Antworten auf die großen Fragen des Lebens zu finden. Also zum Beispiel, was ist der Sinn des Lebens oder warum gibt es denn dann so viel Leid, wenn es einen liebevollen Gott gibt? Und natürlich auch, was passiert, wenn wir sterben?
0: Und wir bekommen auch mehr Perspektive für unsere Zukunft, liebe Zuhörer. Was meinst du, Rebecca?
1: Das ist einer meiner Lieblingsverse aus der Bibel, Jeremia 29, Vers 11. Da sagt Gott zu den Menschen, ich weiß ja, was ich für euch in Sinn habe, Frieden und nicht Unglück. Ich möchte euch eine Zukunft und eine Hoffnung geben.
0: Ja, das ist ganz enorme Bedeutung. Also unser Schöpfer, er verspricht uns, dass er Bosheit, Leid und sogar den Tod aus der Welt schaffen wird. Und wenn du dem Versprechen Gottes vertraust, gibt dir das Kraft und du kannst die Probleme des Alltags mit neuem Mut anpacken. Ja, also liebe Zuhörer, es haben wir heute einiges besprochen. Ist das Universum und das Leben darin das Werk eines Schöpfergottes oder ein Produkt des Zufalls? Wir haben ja darüber gesprochen, was das Universum verrät, was uns das Leben verrät, was denn die Wissenschaft dazu sagt und was die Bibel dazu sagt. Also bitte, liebe Zuhörer, urteilt selbst, macht euch ein eigenes Bild. Und das war's eigentlich auch schon, unsere Sendung. Wir beobachten die Welt. Verantwortlich bin ich, Angelika Lührs, und ich habe noch meine beiden hier.
2: Ja, genau. Sebastian war dabei. Bis zum nächsten Mal.
1: Und Rebecca, ciao.
0: Und ich wollte noch erwähnen, dass wir immer in der Woche, wo wir senden, das ist ja jeder vierte Dienstag, dann am selben Sonntag wird die Sendung um 13 Uhr wiederholt. Dann alles Gute. Bis zum nächsten Mal. Tschüss.

mit dem kleinen Hochzeitswalzer, einer Variation vom bekannten Hochzeitsmarsch von Felix Mendelssohn Bartholdy aus seinem Sommernachtstraum, begrüße ich Sie zur heutigen Ausgabe von Klasse Kultur für Oldenburg. Begrüße auch all diejenigen, die dann heute Hochzeitstag haben. Mittsommernacht ist natürlich schon ein wenig vorbei. Inzwischen werden die Tage schon wieder auffällig kürzer. Nicht ganz so kurze Musikstücke habe ich heute für Sie herausgesucht. Da mache ich auch wenig Worte zu. Es gibt diese quasi wie eine Melodienfolge zu hören. Das erste ist noch 7 Minuten lang, dann gibt es 4 Musikstücke, die sind so knapp 10 Minuten, und das letzte in der Reihe sogar fast eine Viertelstunde zu hören ist zunächst Musik von Peter Tschaikowski, das bekannte Andante Cantabile in einer Fassung für Trompete, danach der dritte Satz aus der ersten Orchestersuite von Peter Tschaikowski, es folgt ein Violinkonzertstück von Emil Nikolaus von Reznicek, und dann geht es musikalisch nach Skandinavien, Franz Berwald, der erste Satz seiner 4. Sinfonie, und dann kommen wir zu Christian Sinding nach Norwegen, da gibt es dann das Finale seiner 1. Sinfonie und schließlich der 3. Satz aus der 3. Sinfonie von Alexander Skriabin. Ich wünsche Ihnen gute Unterhaltung.

Sie hören Klassekultur für Oldenburg, heute mit einem bunt gemischten Programm. Zwei Stücke von Peter Tschaikowski, das Andante Cantabile und ein Satz aus seiner Orchestersuite waren zu hören, ein Violinkonzertstück von Emil Nikolaus von Reznicek, dann Musik aus Skandinavien, der erste Satz aus der vierten Sinfonie von Franz Berwald und danach der vierte Satz der ersten Sinfonie von Christian Sinding und zum Abschluss der dritte Satz der dritten Sinfonie von Alexander Skriabin. Damit geht die Sendung für heute zu Ende. In zwei Wochen am 10. September stelle ich Ihnen wieder Künstler und Musiker vor, die im Verlauf der vergangenen circa 12 Monate verstorben sind. Haben Sie eine gute Zeit. Bis zum nächsten Mal, Ihr Ralf Eismann.

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Shalom Salam zum heutigen Mazel Tov begrüßt Sie Thomas Kleinspin. Besonders seit dem 7. Oktober 2023 taucht der Begriff Zionismus immer häufiger in Debatten, aber auch bei Protestaktionen im öffentlichen Raum wieder auf. Aber wie man diesen Begriff versteht und entsprechend wie er benutzt wird, ist höchst unterschiedlich. Inzwischen wird er hauptsächlich negativ gebraucht als Anti-Zionismus, der zur Kritik an der israelischen Politik innerhalb und außerhalb des Landes benutzt wird. Häufig verbergen sich hinter Anti-Zionismus auch antisemitische Vorurteile. Bei der Gründung des Staates Israel jedoch war die zionistische Bewegung eine eher linke Bewegung, die Gemeinschaft und auch die Kibbutz-Bewegung unterstützte. Um die Debatten ein wenig zu differenzieren, lohnt es sich, genauer hinzuschauen. Deshalb habe ich mit Johannes Becke gesprochen. Er ist Professor an der Hochschule für jüdische Studien in Heidelberg und hat auch im Mai im Rahmen des Leo-Trepp-Lehrhauses in Oldenburg einen Vortrag zum Thema gehalten. Das steht im Mittelpunkt der heutigen Sendung. Und hier ist erst einmal Zakaria, eine französische Gruppe zwischen Tradition und Gegenwart.

0: Zacharia aus Frankreich. Das Thema heute in dieser Sendung ist der Zionismus und seine Hintergründe. Dafür habe ich gesprochen mit Johannes Becke, Professor an der Hochschule für jüdische Studien in Heidelberg. Sie machen ja oder haben gemacht eine Unterscheidung zwischen politischen, kulturellen und Arbeiterzionismus. Sind diese Seiten eigentlich trennscharf und was sagt uns das aus?
1: Ja, es sind auf jeden Fall trennscharfe Unterscheidungen, allein deswegen, weil zur Gründungsphase des Zionismus all diese Bewegungen entweder Parteien sind oder auch Jugendbewegungen und ein Stück weit wie ein Staat im Staate funktionieren. Ja, bis dahin, dass sie teilweise eine eigene Miliz ausgebildet haben. Ja, also es gab sozusagen eine sozialistische Miliz, eher die Haganah. Es gab eine revisionistische, also rechtszionistische Miliz, Irgun Tzva'i Le'umi. Es gab nochmal eine rechte Miliz, rechts von denen, Lechi, Lochamei Chirut Israel, die Kämpfer für die Freiheit Israels. Es gab den Palmach, sozusagen die Stoßtruppen der Haganah, die eher als linksextrem wahrgenommen wurden. Insofern diese Grundströmung des Zionismus ziehen sich eigentlich von der Gründungsphase in der Diaspora über die Mandatszeit bis heute durch und beschreiben eigentlich immer noch so bestimmte Milieus der israelischen Gesellschaft.
0: Aber ist diese Trennung auch ja sozusagen die Voraussetzung für das Problem oder die Grundstruktur des Zionismus heute? Ist das deswegen für Sie so wichtig, das zu
1: auseinander? Ja, müssen wir erstmal überlegen, was ist das Grundproblem oder was sind die Grundprobleme?
0: Ja.
1: Würde mir jetzt ein paar einfallen. Es gibt auch ein paar Dinge, die gut laufen. Ich glaube, die Idee der Auftrennung war erstmal klar zu markieren, dass der Zionismus, wie die meisten anderen Nationalbewegungen auch, natürlich eine interne Vielfalt besitzt und die Leute, das zionistische Projekt, also jüdische Selbstbestimmung im Land Israel-Palästina, unterschiedlich begründet haben oder unterschiedlich mit Inhalt füllen wollten. Für die allerwenigsten war das eine religiöse Bewegung, für die meisten war das eine säkulare Nationalbewegung mit unterschiedlichen Gewichtungen. Wie geht man um mit der arabisch-palästinensischen Mehrheitsbevölkerung? Welche Form von Wirtschaftsordnung möchte man? Wie möchte man sich zu den Großmächten positionieren? Also das sind Fragen aus der Frühzeit des Zionismus. Zum Teil sind die bis heute ungelöst. Und wir sehen natürlich über die Jahrzehnte hinweg einen politischen Umschwung von einer Dominanz eher der zionistischen Linksparteien während der Mandatszeit und in der Gründungsphase des Staates Israel hin zu einer Hegemonie der rechtszionistischen Parteien seit ungefähr dem sogenannten Mahapach, dem Umschwung 1967, also zum ersten Mal eine nicht linkszionistische Regierung gebildet wird.
0: Aber meine Frage zielt darauf, welche Bedeutung das hat, weil ich habe gelernt in den 50er, 60er Jahren, Sie haben es eben in der Tendenz schon angedeutet, habe gelernt, das ist eine politische, eher eine linkspolitische Bewegung. Und ab 67 könnte man sagen, hat sich auch innerhalb der Linken die Diskussion auch in Deutschland verändert. Die Frage ist, warum eigentlich? Ist das eine politische Entwicklung allein oder ist das mehr?
1: Meinen die Debatten in Deutschland?
0: Ja, nein, auch ich meine, der Ausgangspunkt ist ja Israel, dass sich das da, Sie haben es eben angedeutet, auch grundlegend verändert hat.
1: Ja, also ich wäre erstmal skeptisch, ob der Zionismus in seinen Ursprüngen eine linke Bewegung ist. Wenn wir uns anschauen, Theodor Herzl, aus ihm hervorgehend der politische Zionismus oder später der allgemeine Zionismus. Das sind Leute, die kommen aus einem eher bürgerlichen Hintergrund und stellten sich, wenn Sie mal Alt-Neuland lesen, im Grunde vor, dass so das bürgerliche, großstädtische jüdische Milieu eins zu eins, zumindest sagen wir mal, die Bewegung Theodor Herzl selbst, sehr stark geprägt ist von bürgerlichen Kräften in der Diaspora. Tatsächlich aus einer Kombination von Zionismus und Sozialismus kommend, ist die Gründergeneration des Staates Israel, die sogenannte zweite Aliyah, die zweite Einwanderungswelle, das sind die Leute, die die grundlegenden Institutionen des Staates geschaffen haben und die waren geprägt von unterschiedlichen jüdischen und nicht-jüdischen sozialistischen Parteien im russischen Zarenreich. Das kombiniert mit Zionismus produzierte dann eine eher linke Hegemonie während der Mandatszeit und in den ersten Jahrzehnten des Staates. Gleichzeitig gab es auch einen rechten Zionismus mit teilweise sehr expansiven Vorstellungen von Territorium. Es gab einen religiösen Zionismus, der sich eher an Fragen der Observanz der jüdischen Religionsgesetze ausgerichtet hat. Es gibt seit den Ursprüngen des Zionismus auch sowas wie einen jüdischen Nicht-Zionismus oder Antizionismus in der Ultraorthodoxie. Und all diese Elemente prägen bis heute die israelische Gesellschaft. Ja? Also die früher dominanten israelischen Linksparteien, die sind heute zusammengeschrumpft auf, ja, vielleicht noch so 10, 15%. Die säkularen Rechtsparteien konkurrieren inzwischen mit religiösen Rechtsparteien. Es gibt sehr dominante ultraorthodoxe Parteien, die gerne das Geld des Staates Israel annehmen, aber sich dem Militärdienst gerne entziehen wollen und auch nicht unbedingt an der produktiven Wirtschaft des Landes teilnehmen wollen. Es gibt arabische Parteien mit sehr ambivalenten Beziehungen zum Zionismus. Also lohnt sich schon der Blick auf die Vielfalt der zionistischen Bewegung, auch um zu verstehen, vielleicht, warum die israelische Gesellschaft bis heute so gespalten ist.
0: Und was würde dieser Blick ergeben? Darauf versuche ich hinauszukommen. Ich weiß, das ist eine
1: Ja.
0: große Frage.
1: Ja, ich glaube, die Frage würde ergeben, dass Grundfragen des zionistischen Projektes so umstritten waren zwischen den verschiedenen zionistischen Parteien, dass der einzige Ausweg, in der Phase der Staatsgründung es war, keine Entscheidungen zu treffen. Ja, deswegen gibt es eben keine israelische Verfassung, sondern verschiedene Grundgesetze, die geändert und angepasst werden. Und deswegen gibt es den sogenannten Status quo, also im Grunde einen politischen Deal, noch vor der Staatsgründung, zwischen der Jewish Agency und der Agudat Israel, damals der dominanten ultraorthodoxen Partei, der sagt, es gibt bestimmte Teile des jüdischen Religionsgesetzes, die werden in den staatlichen Institutionen eine Rolle spielen, also koscheres Essen, die jüdischen Feiertage. Wir werden Fragen des Familienstandsrechts auslagern aus sozusagen Fragen der säkularen Rechtsprechung und es wird übrigens überall im Nahen Osten sowas wie einen Autonomieraum des religiösen Rechts geben. Zudem wurde aber auch der Bereich der Erziehung ausgelagert. Das heißt, seit der Gründungsphase des Staates Israel gibt es im Grunde ein aufgespaltenes Erziehungssystem. Es gibt nicht eine Schule für alle, sondern es gibt eine säkulare hebräischsprachige Schule, es gibt eine religiöse hebräischsprachige Schule, es gibt eine säkulare arabische Schule, es gibt private christlich-arabische, muslimisch-arabische Schulen und es gibt das Riesensystem der verschiedenen ultraorthodoxen Parteien. Das heißt, die israelischen Kinder treffen sich zum Teil überhaupt nicht, weil sie verschiedenen Strömungen des Erziehungssystems angehören. Ja, auch da sehen wir eine bestimmte Tendenz dazu, Grundkonflikte nicht zu lösen, sondern in die ungefähre Zukunft auszulagern, was in vielen Fällen dazu geführt hat, dass diese Konflikte sich bis heute durchziehen. Ja, also die Frage, wo sind denn die Grenzen des Staates Israels? Wie gehen wir dann tatsächlich um mit einer nicht-jüdischen Minderheit? Wie gehen wir um mit Fragen der Observanz des jüdischen Religionsgesetzes. Also das sind alles Fragen, die stellte man sich schon in den 40ern. Die hat man einfach ausgelagert und das rächt sich ein Stück weit bis heute.
0: Historische Grundlagen des Zionismus. Das war der erste Teil des Gesprächs mit Johannes Becke, Professor für Israel- und Nahoststudien in Heidelberg. Und hier ist Daphna Sadeh and the Voyagers. 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

0: Daphne Sadeh and the Voyagers in Masseltoff auf Oldenburg 1. Heute spreche ich mit Johannes Becke über Zionismus. Hier ist der zweite Teil des Gesprächs.
1: Gibt es denn aus Ihrer Sicht eine Perspektive, wo sich das öffnen könnte? Weil wenn ich Ihren Vortrag richtig verstanden habe, dann gibt es ja diese eine Form, was Sie kulturellen Zionismus nennen. Und da wären ja aus meinem Verständnis heraus durchaus Öffnungen möglich. Aber der ist ja offensichtlich kaum relevant im Augenblick.
2: Ja, ach, Öffnungen sind immer möglich. Ich bin vorsichtig optimistisch, dass wir das Ende des israelischen Rechtspopulismus, zumindest mit der Figur von Benjamin Netanyahu, erleben, der vielleicht die nächsten Wahlen politisch nicht überleben wird. Mein Eindruck ist, dass es durchaus sowas wie die Möglichkeit eines relativ breiten Konsenses gibt. Ja, also von der linken Mitte bis zur rechten Mitte, inklusive von religiös-zionistischen Parteien bis hin zu eher muslimisch geprägten arabischen Parteien, die in irgendeiner Form sich wünschen, einen anderen Umgang mit der Ultraorthodoxie, nämlich die Teilnahme der Ultraorthodoxie am Militär, die sich irgendeine Form der politischen Aussöhnung mit der palästinensisch-arabischen Minderheit im eigenen Land wünschen, die sich irgendeine Form des politischen Prozesses mit den Palästinensern wünschen, und sozusagen vielleicht eine Rückkehr zur politischen Normalität. Das ist jetzt nicht wahnsinnig außergewöhnlich. Ich glaube, es gibt durchaus sowas wie einen Wunsch nach einer Rückkehr zu einem gesellschaftlichen Konsens, was in den letzten Jahren auch dadurch schwierig war, dass verschiedene politische Akteure im Grunde ihr politisches Kapital dadurch erzeugt haben, dass sie von der Spaltung der Gesellschaft profitiert haben und damit auch Wahlen gewonnen haben. Ja, also allein die Frage der verschiedenen jüdisch-israelischen Landsmannschaften, also was genau ist denn, aus welcher Diaspora ist man denn zurückgekehrt ins Land Israel? Das war immer ein Hebel für den israelischen Rechtspopulismus, sozusagen das Argument, die nahöstlichen Juden oder die nordafrikanischen Juden mögen doch bitte die israelischen Rechtsparteien wählen, ein Stück weit auch als Rache an der Hegemonie der israelischen Linksparteien in den 50ern und 60ern und sozusagen als Reaktion auf Diskriminierungserfahrungen von nahöstlichen und nordafrikanischen Juden in der Frühzeit des Staates.
1: Aber spielt bei dieser möglichen Veränderung der Zionismus wirklich noch eine Rolle? Ich habe Moshe Zimmermann vor einiger Zeit im Juni, Anfang Juni in der Taz gelesen und der sagt, er hofft, dass es den Zionismus wieder stärker gibt als soziale und politische Bewegung. Ist das einfach nur ein Satz oder hat das Realitätsgehalt?
2: Ich glaube, es gab eine sehr kurze Phase in den 90ern, als es mal vielleicht für so, ja, 5 bis 10 Jahre sehr gut aussah, innerisraelisch wie in den arabisch-israelischen Beziehungen, als man so mit diesem Motiv des Postzionismus gespielt hat. Ja, also mit der Idee, der Zionismus hat auch seine Aufgabe erfüllt und es gibt einen jüdischen Nationalstaat. Und jetzt ist mal gut mit Zionismus und wir gehen sozusagen auf in einer israelischen Nation, die hat jüdische Elemente, die arabische Elemente. Aber die Idee des Zionismus brauchen wir eigentlich nicht mehr. Mein Eindruck ist, dass die Krisenphänomene in der israelischen Gesellschaft so zugenommen haben, dass es wünschenswert wäre, wenn man sich die Quellen des Zionismus mal näher anschauen würde. Ich glaube, da ließe sich viel Interessantes finden, auch über die Frage des Umgangs mit der arabisch-palästinensischen Minderheit im eigenen Staat. Einfach nur als ein Beispiel, also gerade die Vordenker der israelischen Rechten, Jabotinsky beispielsweise, aber auch Begin, gingen immer davon aus, dass Israel als eine liberale Demokratie funktionieren muss, in der es natürlich eine arabische Minderheit geben wird, die man aber als eine nationale Minderheit mit eigenen Rechten genauso respektieren muss, wie man das für sich selbst erwartet hätte, als jüdische Minderheit in den multinationalen Imperien der Zwischenkriegszeit. Das ist heute in Vergessenheit geraten, auch weil die israelische Rechte aufgehört hat, ihre eigenen Texte zu lesen und die israelische Linke eigentlich in der Depression versunken ist. Ob Kollege Zimmermann recht hat mit seiner Diagnose, dass der Zionismus als soziale Bewegung zurückkehrt, da wäre ich noch ein bisschen skeptisch. Aber mein Eindruck ist, dass die die Grundfrage des Zionismus, nämlich wie soll eigentlich jüdische Souveränität im Land Israel-Palästina aussehen, weiterhin in vielen Fällen nicht geklärt ist. Und dass aus dieser Dynamik deutlich mehr rauszuholen wäre, als nur der wirklich traurige Rechtspopulismus der letzten 10, 15 Jahre.
0: Wandel des Zionismus in den letzten Jahrzehnten. Das war der zweite Teil eines Gesprächs mit dem Politikwissenschaftler Johannes Becke von der Hochschule für jüdische Studien in Heidelberg. Vor dem dritten und letzten Teil ist hier Trombonic Tanz von Mickey Katz, gespielt von Don Byron.

0: Sie hören Mazel Tov auf O1. Das war Don Byron und seine Gruppe. Thema der heutigen Sendung ist der Zionismus. Ich habe dafür mit Johannes Becke von der Hochschule für jüdische Studien gesprochen. Im dritten und letzten Teil unseres Gesprächs sind wir schnell auf aktuelle politische Fragen gekommen.
1: Wir sprechen beide jetzt immer über Wäre unter Umständen. Ist das wirklich der Raum oder gibt es da einen anderen Moment der Hoffnung? Weil ich es auch sehr problematisch finde oder sehr auffällig erstmal, dass ja immer der Antisemitismus in Deutschland oder nicht immer, aber doch häufig verbunden ist mit Antizionismus. Und was bedeutet diese Mischung, wenn Sie gleichzeitig sagen, der Zionismus spielt in Israel nicht mehr die herausragende Rolle?
2: Ja, also dieses Instrumentarium des Antizionismus als eine ideologische, als innerjüdische ideologische Position war, glaube ich, relevant im Grunde bis zur Shoah. Also es gab gute Gründe, warum jüdische Sozialisten oder auch jüdische Ultraorthodoxe oder auch die Freunde der jüdischen Assimilation in die jeweiligen Mehrheitsgesellschaften sich versucht haben einzureden, es wäre doch alles in Ordnung und sie können einfach jüdische Sozialisten in Polen sein oder eben deutsche Staatsbürger in Anführungszeichen jüdischen Glaubens, also auch die Idee des Judentums sei eigentlich nur eine Religion und eben kein Volk. Das Ganze funktioniert bis zur Shoah. Und anschließend sind, glaube ich, diese jüdischen Positionen eigentlich delegitimiert gewesen über viele Jahrzehnte. Und das Ganze wird zu einem ideologischen Propagandaapparat einerseits in der arabischen Welt, aber auch vor allem in der Sowjetunion. Das, was wir überraschenderweise seit dem 7. Oktober wieder erleben, ist im Grunde ein Wiederaufwärmen von ideologischen Positionen der späten 60er und 70er. Sie hatten bereits angesprochen, das Kitten der deutschen Linken nach dem Sechstagekrieg. Wir könnten auch sprechen über die Art und Weise, wie deutsche Terroristinnen und Terroristen mit den Palästinensern gemeinsam jüdische von nicht-jüdischen Passagieren selektiert haben bei Flugzeugentführungen. Also all diese Abgründe der sogenannten neuen Linken, ich glaube, die tauchen jetzt alle wieder auf. Und wenn wir uns die letzten Diskussionen der Linkspartei anschauen, fragt man sich wirklich, in welchem Jahrzehnt wir leben und wie solche doktrinären Formen des Ressentiments gegen eine von vielen Nationalbewegungen eins zu eins wieder aufgetaut werden können aus den frühen 70ern. Das, was Leute meinen, wenn sie behaupten, sie wären Antizionisten, hat mit dem real existierenden Zionismus herzlich wenig zu tun, sondern das sind im Grunde dämonische Bilder von weißer oder als weiß imaginierter europäischer Expansion. Das sind Imperialismusbilder, das sind jede Menge antijudaistische Vorstellungen mit drin. Also das, was Leute meinen, wenn sie sagen, sie sind gegen den Zionismus, hat mit dem real existierenden Zionismus nicht so wahnsinnig viel zu tun. Und auch da sei immer die Frage erlaubt, warum Leute glauben, dass sie in einer Welt von ungefähr 200 Staaten ausgerechnet die Staatsideologie des einzigen jüdischen Staates ablehnen müssen. Aber das sind Fragen, die Leute, glaube ich, mit ihren Therapeuten klären müssen. Da wird die Antisemitismusforschung inhaltlich gar nicht viel zu beitragen können.
1: Ja, jetzt bremsen Sie mich natürlich aus, weil ich genau diese Frage habe und nun verweisen Sie mich an den Psychotherapeuten, was ja durchaus wahrscheinlich seine Berechtigung hat. Aber es ist natürlich etwas, was in der Diskussion doch sehr, sehr stark da ist. Und ich frage mich zum Beispiel auch bei Amnesty International, warum läuft die Diskussion in diese Richtung und was ist der Hintergrund? Und da hatte ich die Hoffnung, dass Sie mir da ein bisschen weiterhelfen, aber vielleicht ist das eine zu große Frage.
2: Ich kann es gern versuchen, muss Ihnen aber sagen, dass ich zum Thema Antisemitismus, Antizionismus inhaltlich nicht arbeite und das sozusagen nur beobachten kann, was da in den letzten 10 Jahren passiert ist. Ich glaube, ich erzähle Ihnen nichts Neues, wenn ich andeute, dass wir in sehr polarisierenden Zeiten leben und sich mit Polarisierung sehr viel politisches, ökonomisches und symbolisches Kapital machen lässt. Ob das jetzt Rechtspopulismus ist, ob das Linkspopulismus ist, in vielen Fällen wird das in den USA ausprobiert und mit 5 bis 10 Jahren Verspätung kommt es auch bei uns an. Ich glaube beispielsweise, dass die Polarisierung im akademischen Bereich, wie sie in den USA bereits vollkommen sinnlos eskaliert ist. Ich glaube, da stehen wir gerade noch am Anfang, dass also unsere verschiedenen Fächer anfangen werden, sich zu zerreißen, wie sie denn zu Israel stehen. Ich glaube, dass die Boykottbewegung bei uns gerade erst angefangen hat und so weiter und so fort. Ich glaube, bei dem Bereich der Menschenrechtsorganisationen würde ich erstmal vielen unterstellen wollen, dass es ihnen inhaltlich um die gute Sache geht. Ja. Ich glaube, es lässt sich aber auch festhalten, dass seit den Durban-Konferenzen in den frühen 2000er Jahren das Thema Kampf gegen Rassismus und Kampf für die Menschenrechte sich sehr, sehr problematisch und einseitig auf den Staat Israel eingeschossen hat. Und diese Netzwerke, die im Grunde in den frühen 2000er Jahren entstanden sind, haben sich inhaltlich nochmal politisch radikalisiert. Und dieselben Leute, die dann sozusagen vor dem 7. Oktober lange Abhandlungen über die israelische Apartheid geschrieben haben, schreiben jetzt ähnlich lange und ähnlich schwierige Abhandlungen über den vermeintlichen israelischen Völkermord. Das Ziel ist, glaube ich, sowas wie eine Kriminalisierung des zionistischen Projektes. Also die Idee, jüdische Einwanderung ins Land Israel-Palästina ist illegitim und deswegen Siedlerkolonialismus. Die jüdische Besatzung des Westjordanlandes, von der ich auch herzlich wenig halte, ist illegitim und deswegen Apartheid. Und der israelische Krieg im Gazastreifen ist illegitim und deswegen Völkermord. Solche Vorwürfe würden wir in vielen anderen Konflikten des Nahen Ostens nicht finden. Das finden wir nicht bei ähnlich bedauernswerten Formen der nationalen Unterdrückung wie bei den Kurden. Das finden wir nicht bei ähnlich blutigen Kriegen, ob das jetzt in Syrien oder im Jemen ist. Was auch daran liegt, dass der Konflikt eine andere Aufmerksamkeitsökonomie hat.

0: ich glaube, dass dieses Thema wird uns ähnlich lange begleiten, wie das nach der Polarisierung im Anschluss an den Sechstagekrieg der Fall war. Nämlich so, ich fürchte mal die nächsten 10 bis 20 Jahre.
1: Das klingt ein bisschen resignativ. Die Frage für mich ist, versuchen Sie das aufzubrechen? Ist das Ihr Hauptziel, auch in der Lehre beispielsweise?
0: Ja, ich glaube, das ist nicht resignativ, das ist einfach nur der Versuch, mit der politischen Wirklichkeit umzugehen. Ich glaube, es lässt sich im wissenschaftlichen Bereich sehr viel machen im Umgang mit der Art und Weise, wie wir über Zionismus und die israelische Gesellschaft nachdenken. Mein Zugang wäre immer zu sagen, wir verstehen Israel als Teil seiner Region, wir schauen uns Israel an im Vergleich mit seinen Nachbarn, wir schauen uns an, wie funktioniert arabischer, türkischer, jüdischer Nationalismus, wie sehen Nationalbewegungen aus, denen Staatlichkeit verwehrt wird, Palästinenser, Kurden, Berber oder Masiren. Wie sehen Expansionsprozesse aus im Nahen Osten? Was heißt nationale Unterdrückung im Nahen Osten? Also ich versuche immer im Grunde dieser Projektion sehr eurozentrischer Probleme auf den Nahen Osten aus dem Weg zu gehen. Und auch dieser Fantasie, Israel sei irgendwie eine koloniale Exklave oder so ein Dorn an der Seite des gesunden arabischen Volkskörpers. Ich glaube, da gibt es durchaus Möglichkeiten, mit Wissenschaftlerinnen und Wissenschaftlern aus den Nahoststudien zusammenzuarbeiten. Immer wenn es denen gelingt, der Polarisierung ihres eigenen Feldes auszuweichen, was aber zunehmend schwierig wird.
1: Also das wichtigste Stichwort wäre also Polarisierung zu thematisieren und womöglich zu brechen, aufzubrechen. Ist auch wieder ein großes Wort, brechen, aber.
0: Ja, oder zumindest den Studierenden aufzuzeigen, dass vieles an diesem Konflikt nicht so außergewöhnlich ist, wie es ihnen präsentiert wird. Ja, ich glaube, damit wäre schon viel gewonnen. Und das ist möglich, ja. Also wir haben Heidelberg-Studierende, die machen eine Kombination aus Hebräisch und Arabisch. Die setzen sich in Veranstaltungen, wo Israel im Kontext mit seinen Nachbargesellschaften angeschaut wird. Wir haben gerade ein neues Forschungsprojekt, wo es um die Frage geht von Mehrheit und Minderheit in Israel, in der Türkei und in Zypern. Wir hatten gerade einen Workshop mit Wissenschaftlerinnen und Wissenschaftlern aus Nordzypern, Südzypern, aus der Türkei, aus Kurdistan, aus Israel. Also ich glaube, es ist weiterhin noch sehr viel machbar, aber man muss es eben auch tun. Und eines der großen Probleme in der deutschen Wissenschaftslandschaft ist die Tatsache, dass wir bisher keine ausreichende Spezialisierung auf die israelische Gesellschaft ausgebildet haben. Ja? Also es gibt einen kleinen Lehrstuhl an einer privaten Hochschule in Heidelberg. Da bin ich der Lehrstuhlinhaber. Das ist bundesweit die einzige Professur, die sich mit der israelischen Gesellschaft beschäftigt, wo Leute irgendwie hebräische Texte lesen können. Die jüdischen Studien fühlen sich für das Thema nicht zuständig. Die Nahoststudien fühlen sich für das Thema nicht zuständig. Und man fragt sich dann, wer eigentlich mit den Studierenden darüber sprechen soll. Ich glaube, das wäre auch ein Potenzial für die deutsche Wissenschaftslandschaft, bevor man sich entzweit angesichts dieses polarisierenden Themas, würde sich manchmal lohnen, überhaupt erstmal sowas wie eine Expertise auszubilden. Da sind wir auch noch weit von entfernt.
1: Ich finde, es ist zumindest eine Perspektive, aber doch ein Stück pessimistisch. Aber ich finde es sehr gut, dass Sie das hier mit mir ein bisschen erläutert haben und mir ein bisschen erklärt haben. Ich bin dafür sehr dankbar.
2: Das war im Gespräch Professor Johannes Becke, Politologe an der Hochschule für jüdische Studien in Heidelberg. Und das ist Leon Gurwitsch und Frank London. Baruch Eloheinu.

Zum Thema Zionismus, das heute im Mittelpunkt der Sendung stand, würde ich Ihnen gerne noch zwei Hinweise geben. Das Gespräch mit dem israelischen Historiker Moshe Zimmermann, das ich erwähnt habe, können Sie nachlesen auf der Internetseite der TAZ. Über Israel, den Zionismus und die deutsche Haltung dazu von Moshe Zimmermann ist erschienen in der TAZ am 7. Juni 2026. Und für die unter Ihnen, die Französisch können, kann ich das Streitgespräch zwischen der Soziologin Sylvaine Bühl und dem Philosophen Michel Ferrer nur empfehlen. Sie streiten über den militanten Antizionismus und die jüdische Identität in der Diaspora. Erschienen ist das auf der Ideenseite der Pariser Tageszeitung Le Monde am 11. Juli 2026. Auch das immer noch im Internet. Und hier ist David Konopnicki auf seiner CD Pastrami Bagel Social Club.

Mit Naomi Weisfeld geht die heutige Sendung allmählich zu Ende. Wir hören uns wieder, wenn Sie mögen, am 23. September um 18 Uhr hier auf Oldenburg 1. Und bis dahin sagt Mazel Tov, Thomas Kleinspind.

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Radio Globale mit einer neuen Ausgabe hier auf Oldenburg Rheins. Mein Name ist Oliver Schäfer. Ich freue mich, dass Sie heute wieder eingeschaltet haben. In der nächsten Stunde gibt's hier neue Musik aus aller Welt. Ein paar neue Platten, die ich etwas ausführlicher Ihnen gerne ans Herz legen möchte. Radio Globale gibt's ja jeden Mittwoch hier bei Oldenburg Rheins und immer sonntags in der Wiederholung. Und wer noch mehr neue Musik aus aller Welt hören möchte, der kann das gerne in der Nacht vom Mittwoch auf den Donnerstag tun. Da gibt's nämlich immer die lange Radio Globale Musiknacht hier bei Oldenburg 1. So immer ab circa 21 Uhr bis in die frühen Morgenstunden des Donnerstags. Dann aber ohne Moderation, ohne Gequatsche, ohne alles. Nur die pure neue Musik aus allen Teilen der Welt. Starten wollen wir heute mit Musik aus Burkina Faso. Haben wir gerade ja schon gehört von Massa Dembélé. Falato heißt sein neues Album, was im April herausgekommen ist. Der Musiker, Songschreiber und Sänger Massa Dembélé wuchs in Burkina Faso in einer Familie von Griots auf, also den traditionellen Geschichtenerzählerinnen und Geschichtenerzählern und Künstlern. Er spielt ein traditionelles Instrument, die Kamele Ngoni, das ist eine westafrikanische Harfe, und sein künstlerischer und musikalischer Weg führte ihn von Burkina Faso über Ghana bis zu uns nach Deutschland, unter anderem auch hier nach Hamburg, wo er auch heute noch lebt und arbeitet. Das dritte Album von ihm, Falato, hat er aber größtenteils in Burkina Faso aufgenommen, genauer gesagt in Bobo-Dioulasso, der zweitgrößten Stadt des Landes. Und dort hat er zum ersten Mal mit einer richtig großen Band zusammengearbeitet, also nicht alles in Eigenregie produziert mit ein paar Leuten, sondern wirklich viele Leute im Studio gehabt, und das hört man diesem sehr druckvollen und vielseitigen Sound der neuen Platte auch an. Westafrikanische Musik mit Elementen aus Soul, Jazz, Desert Blues und traditioneller Musik.

enorm funky präsentiert sich das neue Album von Scheich Ibra Farm. Aduna heißt die Platte, ist am 15. Mai rausgekommen und das neue Album des Sängers und Songschreibers aus dem Senegal. Geboren ist Scheich Ibra Farm in der Küstenstadt Mbour, hat sich schon sehr früh für Musik interessiert, unter anderem für die Reggae-Musik von Bob Marley und auch für den Soul von Otis Redding. Später hat er dann in Italien klassische Musik studiert und war auch mal kurzfristig Teil der international sehr erfolgreichen Gruppe Orchestra Baobab. Dann hat er sich vertieft mit dem musikalischen Erbe seiner Heimat auseinandergesetzt, also dem Senegal, und unter anderem auch angefangen, Songs in den westafrikanischen Sprachen Wolof und Bambara zu singen und zu komponieren. Heute lebt er auf der Insel La Réunion im Indischen Ozean und er begreift seine Musik als Vermittlerin zwischen Tradition und Moderne. Und dort, auf dieser Insel La Réunion, hat er auch ein Heimstudio und da sind die meisten Lieder des neuen Albums Aduna entstanden. Übersetzt heißt das so viel wie Leben und dieses Leben, das lebt er natürlich nicht allein, sondern hat sich viele, viele Musikerinnen und Musiker eingeladen zur Produktion dieser neuen Platte. Die kommen unter anderem aus Frankreich, aus Ruanda, aus Gambia, aus dem Senegal, aus Kanada und natürlich auch direkt aus seiner neuen Heimat La Réunion.

Wir bleiben in Afrika, zumindest im ersten Teil der heutigen Ausgabe von Radio Globale. Das ist Musik von Fatoumata Diawara. Die kommt ursprünglich aus Mali, nach Musik aus Burkina Faso und dem Senegal. Jetzt also etwas Musik aus diesem Land. Die Sängerin, Songschreiberin und Gitarristin hat dort ihre Karriere als Film- und Theaterschauspielerin begonnen, ist dann nach Paris gegangen, hat dort als Musicalsängerin Erfolge gefeiert und 2011 schließlich dann ihr erstes Soloalbum als Sängerin und Liedermacherin aufgenommen. Auf dem Album hat sie traditionellen westafrikanischen Folk mit westlichen Funk-Elementen zusammengebracht und so ein bisschen was davon hört man ja auch immer noch in ihrer Musik. Auf dem neuen Album Massa, was Anfang Juni erscheint, da geht es um sehr persönliche Themen, wie beispielsweise den Spagat zwischen ihrem Dasein als Mutter und ihrer Arbeit als Künstlerin. Dazu kommen dann aber auch noch gesellschaftskritische Songs zu Familienpolitik und zu den Veränderungen in den traditionellen Strukturen in ihrem Heimatland, beispielsweise durch Vereinsamung und Armut. Dazu gibt es eine sehr vom Pop bestimmte Mischung aus Rock, Funk, Folk, Elektro und traditioneller Musik.

World of Trouble, das ist neue Musik von den Montvales aus Knoxville, Tennessee. Ein amerikanisches Country- und Folk-Duo. Path of Totality heißt das neue Album, was Mitte April rausgekommen ist. Und The Montvales, das sind Sally Bice und Molly Rochelson. Die haben zunächst mal ihre Karriere als Straßenmusikerinnen begonnen. In Knoxville sind sie aufgetreten, haben dort Coverversionen von Folk- und Country-Klassikern gespielt, aber auch erste eigene Songs präsentiert. 2020 ist dann ihr erstes Album rausgekommen. Sie sehen ihre Musik in der Tradition des politischen und gesellschaftskritischen Folks und nehmen dazu auf dem neuen Album auch künstlerischen Bezug zu politischen Missständen wie Armut, Einwanderungspolitik oder dem aktuellen totalitären Regierungsstil der Republikaner in den USA. Point of Totality, passenderweise heißt das Album ja auch so, hat Eli Lopinto produziert. Der hat unter anderem auch schon mit dem erfolgreichen Country-Star Chris Stapleton zusammengearbeitet. Ein durchaus opulent und teilweise auch elektrisch-rockiges Alternative-Folk-Album über dunkle Zeiten, und passend dazu zeigt das Album-Cover die beiden Künstlerinnen auch bei einem Blick in eine totale Sonnenfinsternis mit entsprechenden Brillen auf und als Zeichnung das Ganze, aber auch immer mit dem Versprechen dahinter, dass auch so eine Sonnenfinsternis ja irgendwann mal wieder vorbei ist und danach die Sonne wieder scheint.

0: You're on your way.
1: I'm on my way.
0: You're on your way, Mahalia.
1: That's right.
0: That's all. And again, McCormick Place, May 27th. I'll see you there.
1: Thank you so much.
2: Musik vom aktuellen Album des Kronos Quartett. Wie immer ein hochgradig experimentelles Projekt, aber auch absolut passend zur aktuellen politischen Lage in den USA. Es geht um Glorious Mahalia. Am 22. Mai ist das Album rausgekommen auf Smithsonian Folkways. Das Kronos Quartett ist ja ein Streichquartett aus Seattle, später dann auch aus San Francisco, gegründet vom Violinisten David Harrington. Seit 1973 zählt die Gruppe zu den Vorreitern der amerikanischen Avantgarde, hat zu Beginn mit Kompositionen von Steve Reich, Philip Glass und Terry Riley für Aufsehen gesorgt. Später haben sie auch Filmmusiken veröffentlicht und zuletzt haben sie vor allem politische Kompositionen vorgelegt. Zunächst mal ein Album über den Folksänger Pete Seeger und zuletzt eine Platte, die sich mit dem Vietnamkrieg beschäftigte. Glorious Mahalia ist natürlich eine Hommage an die Gospelsängerin und Bürgerrechtsikone Mahalia Jackson. Dazu hat das Kronos Quartett einen Auftritt aus dem Jahr 1957 in Chicago und ein Radiointerview aus dem Jahr 1963 aus dem Archiv geholt und neu vertont. Eine neoklassische und experimentelle Meditation über den Kampf gegen Rassismus und das Streben nach Gleichberechtigung, Anerkennung und Respekt.

das Kronos Quartett gemeinsam mit der 1972 verstorbenen Gospel- und Spiritual-Sängerin Mahalia Jackson vom neuen Album Glorious Mahalia. Und zum Schluss der Sendung gibt's ein längeres Stück. Da kann ich auch von der neuen Platte von Naysam Jalal gar kein kürzeres Stück raussuchen, weil die alle so um die 10 Minuten lang sind. Deshalb gibt's da nur einen Song zum Schluss. Landscapes of Eternity heißt das neue Album der französischen Musikerin und Komponistin Naysam Jalal. Sie hat syrische Wurzeln, ist aber in Paris zur Welt gekommen. 1984 war das. Hat eine klassische musikalische Ausbildung abgeschlossen und schon sehr früh über ihre Verehrung des Jazzmusikers John Coltrane ihre Liebe zur improvisierten Musik entdeckt. Dann hat sie in Syrien und Ägypten arabische Musik studiert. Ihr Hauptinstrument ist die arabische Flöte, die Nai. Damit spielt und komponiert sie Musik zwischen Spiritual Jazz und indischer Klassik, zumindest auf dem neuen Album. Und das kommt durch die Inspiration von einer langen Reise durch den Norden Indiens, bei der sie sowohl die Landschaft und die Natur als auch die hindustanische Musiktradition eben als Inspirationsquelle für ihre neue Musik entdeckt hat. Wir hören da gleich mal rein. Tears in Delhi's Fog von Naysam Jalal. Das war Radio Globale für diese Woche. Diesmal wieder eine Ausgabe mit neuer Musik aus aller Welt. Mein Name ist Oliver Schäfer. Ich bedanke mich fürs Zuhören. Radio Globale gibt es hier bei Oldenburg 1 jeden Mittwoch ab 19 Uhr und immer sonntags ab 14 Uhr in der Wiederholung. 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

Willkommen zu Radio O1 in Oldenburg zur Sendung Bluesverstärker. Ich bin Hans-Peter Müller und habe vor 14 Tagen schon mal den ersten Teil eines Doppelalbums vorgestellt, B.B. King's Blues Summit 100, Celebrating the King of the Blues. Und diese ganze Sache hatte Joe Bonamassa initiiert, hat verschiedene Musiker eingeladen, sich daran zu beteiligen mit ihren Beiträgen. Es sind Songs von B.B. King oder die in seinem Repertoire gestanden haben. Und CD2 fängt an mit Warren Haynes und dem Titel How Blue Can You Get von Jane Feather.

Warren Haynes an der Gitarre mit dem Stück How Blue Can You Get? Ja, wie gesagt, die Hauptarbeit hat Joe Bonamassa im Vorfeld durchgeführt und mit seiner Band quasi Grundstruktur aufgenommen. Er selber Gitarre, sein Kollege Josh Smith an der Gitarre, Calvin Turner am Bass, Limar Carter am Schlagzeug, Reese Winans an den Keyboards und wenn nötig noch diverse Trompeten, Saxophone und Posaunen. Ja, das nächste Stück ist von dem Sänger Chris Kane und der singt den B.B. King-Titel You Upset Me, Baby.

You upset me, baby. Chris Kane hat nicht nur gesungen, sondern auch bei diesem Stück noch Gitarre gespielt. Das habe ich vorhin vergessen zu erwähnen. Der nächste Künstler ist aus dem Neville-Clan, nämlich Evan Neville, der singt und spielt Klavinett beim nächsten Stück. Und es handelt sich um Ghetto Woman.

Even Neville mit Ghetto Woman. Der nächste Beteiligte ist der britische Sänger Paul Rodgers. Er trägt das Stück Nightlife vor und das wurde von Walter Breland, Paul Buskirk und Willie Nelson geschrieben und war im Repertoire von B.B. King.

Jade McRae ist tätig als Hintergrundsängerin in der Band von Joe Bonamassa und sie hat hier zur Begleitung an der Gitarre den Robin Ford dabei und der Titel, der gespielt wird, heißt Ain't Nobody Home.

Tate McRae und Robin Ford mit dem Titel Ain't Nobody Home. Der Sänger Mark Broussard hat gleich den Josh Smith mit an der Leadgitarre und es wird vorgetragen 3 o'clock Blues.

Ich möchte nur noch einen Hinweis in eigener Sache geben. Es gibt einen technischen Defekt auf unserer Seite www.bluesverstärker.de und im Moment können die Playlists nicht eingesehen werden. Der ein oder andere hat es vielleicht auch schon gemerkt, weil er nachgucken wollte, was heute im Programm ist. Wer nun doch gerne eine Playlist haben möchte, der soll eine E-Mail schreiben an info@bluesverstärker.de und die Playlist wird dann zugesandt. Ich danke fürs Verständnis schon mal. Ich hoffe, der Fehler wird bald behoben sein. Jetzt zu Kim Wilson. Singt diesmal den Titel nur und hat die Mundharmonika zu Hause gelassen. Im Original von John Lee Hooker, It's My Own Fault.

Kim Wilson mit It's My Own Fault. Der junge Gitarrist und Sänger DK Harrell arbeitet sich jetzt im Blues-Bereich auch nach oben. Er hat einen Titel verwendet, geschrieben vom Pianisten Peter Chapman, und es ist Every Day I Have the Blues.

K. Harrell mit dem Titel Every Day I Have the Blues. John Nemeth war auch bekannt als Harmonikaspieler, aber auch jetzt bei diesem Titel, wie eben Kim Wilson, wird er nur singen und das ist der B.B. King-Titel Please Accept My Love.

Danielle Di Andrea ist ebenfalls als Hintergrundsängerin in der Band von Joe Bonamassa tätig und sie hat hier den BB King-Titel übernommen, When My Heart Beats Like a Hammer.

Nun nochmal eine britische Beteiligung, nämlich die Gitarristin und Sängerin Joanne Shaw Taylor, die aber in den letzten Jahren auch viel mit Joe Bonamassa zusammengearbeitet hat. Sie spielt und singt das Stück Bad Case of Love.

Ein Sänger, von dem ich es nicht unbedingt erwartet hätte, dass er beim Blues Summit 100 teilgenommen hätte, ist Aloe Black und er singt So Excited.

Bei seinen letzten Produktionen hat auch der amerikanische Sänger Dion viel mit Joe Bonamassa zusammengearbeitet. Somit kein Wunder, dass er hier jetzt auch beteiligt ist mit dem Titel Never Make Your Move Too Soon.

Dion mit Never Make Your Move Too Soon. Ja, ich muss mich gleich auch in Bewegung setzen, denn die Bluesverstärkerstunde hier bei O1 in Oldenburg ist gleich vorüber. Und mein Name ist Hans-Peter Müller. Ich bedanke mich fürs Zuhören. Kann schon mal sagen, dass der Termin am 14.09. von Wolfgang Marx gestaltet wird. Und jetzt der Ausnahmefall: Playlists im Moment nur unter info@bluesverstärker.de. Wir können noch ein bisschen Musik hören von dem Gitarristen Gary Clark Jr. Und der hat den Titel Change and Things genommen beim Blues Summit 100, wo im letzten Jahr B.B. King 100 Jahre alt geworden wäre und die ganze Sache aufgezogen hatte Joe Bonamassa, Celebrating the King of the Blues. Vielen Dank fürs Zuhören und bis bald.

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Moin moin, liebe Beat-Freunde. Ich heiße Harry Huben. Und nun geht's los.

0: Das waren die Beach Boys mit Little Deuce Coupe vom Juli 1963. Obwohl der Song nur die B-Seite von Surfer Girl war, konnte er einen Rang 15 in den US Billboard Hot 100 erzielen. Und damit willkommen zurück zu
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0: Yeah, yeah, yeah war eine Zeit lang ein Kultwort, wenn es um englische Beatmusik ging. Wir hören jetzt Davy Sands and the Essex mit Please Be Mine vom Juni 1965. Herauszuheben wäre noch, dass dies die erste Band des späteren Tremolos-Bassisten Chip Hawkes war.

Die holländischen Shockin' Blue präsentierten uns 1972 ihre Version des Hank Williams-Klassikers Jambalaya. Die Single erschien zusammen mit Tobacco Road auf Polydor Records. Davor erdiger Garagenrock von den Pretty Things aus Kent. Come See Me wurde im April 1966 zusammen mit Alice D. in die Plattenläden gestellt. Go, go! Jetzt folgen die australischen Bee Gees mit Sir Geoffrey Save the World. Dies war die B-Seite ihres Hits World und erschien im November 1967. Ich bekam die Single seinerzeit von Marlene Schlesinger, Tochter des Oldenburger Musikhauses Schlesinger, geschenkt.

0: Die Cat Stevens Aufnahme Bitter Blue befand sich 1971 auf dem Kultalbum Teaser and the Fire Cat. Daneben fanden sich Titel wie Morning Has Broken, Moonshadow oder Peace Train. Ein wahrhaft sensationelles Album. Davor lauschten wir den Renegades aus Birmingham mit Far From It. Dies war 1966 die B-Seite ihrer Single Take a Heart, die besonders in Skandinavien großen Umsatz machte.
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0: Jetzt hören wir raren Beat aus Deutschland. Gitter and the Shouters veröffentlichten 1965 auf Storz Records die Aufnahme Die Sterne leuchten. Die Band kam aus Hannover und Sängerin Gitter hieß eigentlich Hildegard Asmus.

Summer Holiday hieß 1963 der Film, aus dessen Soundtrack wir gerade Cliff Richard and the Shadows mit Dancing Shoes hörten. Die LP hielt sich ganze 14 Wochen an der Spitze der britischen Albumcharts. Davor, vom Juni 1970, rockten uns die englischen Free, Fire and Water, den Titelsong ihrer gleichnamigen LP. Auch wenn All Right Now der Top-Hit war, bleibt Fire and Water für mich allererste Sahne.

Heute blicken wir zurück auf Radio City, das 1964 vor der britischen Küste in der Themsemündung begann. Bis zur Einstellung des Betriebs 1967 aus rechtlichen Gründen versorgte Radio City die Beat- und Pop-Freunde mit den neuesten Scheiben. Wir hören einen Ausschnitt vom September 1965 mit DJ Peter Jameson.

Im September 1965 brachte das amerikanische Medientrio The Shangri-Las den Tommy Boys Bobby Hart Song The Dum Dum Diddy auf den internationalen Plattenmarkt. Kein großer Hit, aber immerhin relativ bekannt geworden.

0: deutschen Plattencover stand 1964 The Swinging Dunny Man with the Blue Girls, Hippie Hippie Shake. Ursprünglich der Debüt der Swinging Blue Jeans und somit bis auf die Jeans alles übernommen. Sollte vielleicht ein paar Käufer mehr bringen. Davor erdige Klänge von Ziggy Stardust, besser bekannt als David Bowie. Im November 1972 erschien The Jean Genie und schnellte bis auf Rang 2 der britischen Singlecharts.
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0: Weiter geht es mit den amerikanischen Doors. Jim Morrison schrieb den Text zu Soul Kitchen, eine Hommage an sein Lieblingslokal, das Soul Food Restaurant Olivia's in Los Angeles. Der Song erschien im Januar 1967 auf der Debüt-LP The Doors.

Trucks-Aufnahme I Want You erschien im Juli 1966 als B-Seite der Hitsingle With a Girl Like You. Der Song erinnert stark an den Einsteiger-Hit Wild Thing und war nicht zuletzt deswegen sehr beliebt. Davor hörten wir Wayne Fontana and the Mindbenders mit She's Got the Power von Ende 1964. Der Titel stammte von der Debüt-LP der Band, wurde aber auch als B-Seite ihrer Hitsingle The Game of Love veröffentlicht. Time for Music. Nun erinnern wir uns an die aus Los Angeles stammende Blues-Rock-Formation Can't Heat und ihren Hit Let's Work Together vom Januar 1970. Die Single stand in vielen Hitparaden ganz vorne, in Großbritannien zum Beispiel auf einem

0: schottische Singer-Songwriter Donovan hatte mit There is a Mountain vom Juli 1967 einen Nummer 8-Hit in Großbritannien und eine Rang-11-Platzierung in den US Billboard-Charts. In Deutschland konnte der Titel allerdings nicht punkten.
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0: Die britischen Shamrocks kamen von der Isle of Wight und wir hören sie zum Abschluss meiner heutigen Sendung mit ihrer 1966er Single Midnight Train. Diesen Titel hatten sie beispielsweise auch 1967 in der Oldenburger Weser-Ems-Halle live gespielt, woran ich mich noch gut erinnern kann. Die Shamrocks.

Karjuben bedankt sich fürs Zuhören und würde sich freuen, wenn ihr auch beim nächsten Mal wieder mit dabei wäret. Bleibt gesund und positiv. The Beat Goes On.

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2: Die 170. Ausgabe hier bei Oldenburg 1. Die meisten kennen ihn heute nur noch als Moderator, ist aber auch mal Sänger gewesen. Daniel Aminati. Vor 30 Jahren startete er mit Charm It Up bis auf Platz 74 in Deutschland. Und vor 30 Jahren kam der erste Mission Impossible Kinofilm mit Tom Cruise in die Kinos mit der Musik von Adam Clayton und Larry Mullen, im Original von Lalo Schifrin. Das Theme vom Mission Impossible bis in den Top 10 auf Platz 6 damals vorgestoßen. Ich wünsche viel Spaß und guten Empfang.

Ihr habt es sicherlich mitbekommen, Country-Legende Dolly Parton ist im Alter von 80 Jahren verstorben. Sie hat ja bis heute Musik gemacht, über 60 Jahre lang Karriere, zahlreiche Preise gewonnen, natürlich ganz viele Grammys. Galantis aus Schweden, Dolly Parton und Mr. Props, die haben zusammen 2019 eine Nummer aufgenommen, die hört ihr jetzt, Faith. Und dann ein Klassiker aus den 80ern, das Duett mit Kenny Rogers, Islands in the Stream, in der Neuauflage von DJ Jerry G. Und dann gibt es gleich noch Edgy Wacky Heart. Die Version kennt ihr wahrscheinlich eher von dem Papa von Miley Cyrus, Billy Ray Cyrus. Er stammt aber von den Marcy Brothers. 1991 gibt es neu von Crystal Rock und Lost Styles. Billy Ray Cyrus ist übrigens 65 geworden in dieser Woche.

Unsere musikalische Reise geht los in Finnland mit Vesta und Helmi aus dem Album Suomi Soiman. Dann hören wir noch einmal Dagny aus Norwegen, Sella V aus ihrem aktuellen Album Dancefloor Erotica. Und dann geht's zurück nach Deutschland zu Aura Wave featuring John Carter Just a Moment und die neue Single mit Junk Project Summer Didn't Wait for Us.

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1: Fünf Titel sind neu drin in den Dance 50. Die 50, Careful, Dio Dio aus dem Vereinigten Königreich und Izzy Bizou. Fettel Legrand, The Thing auf der 49, im Original Lauryn Hill 1998. Die 44, Let the People Shout, O-T-I-O-T. Take It Slow, Billo Bullet, Robin Schulz und Wartemate, neu auf der 42. Ursprünglich als Instrumentalnummer von Wartemate 2014 erschienen. Into the Light, Nils van Gogh, auf der 38, neu. Mit dem Sample aus Wayne Man, Hans Zimmer hat die Musik damals komponiert.
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1: Von 4 auf 1. Hear My Arms, Enjoy the Silence, Armin van Buuren und Silver Pancha. Und ihr hört jetzt Careful und die neue Nummer 1.

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2: Wie schon zu Beginn geht es jetzt auch am Ende der Sendung wieder 30 Jahre zurück in der deutschen Chart History. Wir gehen nochmal ins Jahr 1996. Und da wird's richtig flott mit Ravers Nature. Gerade so drin, damals in den Top 100, nämlich auf der 97 mit dem Titel Exit Fantasy. Den hört ihr jetzt in voller Länge. Yeah.

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1: Das war sie, die heutige 170. Ausgabe hier bei Oldenburg 1. Zum Ausklang, wie gewohnt, meine TV-Tipps. Heute Abend im ZDF, ein Heute-Show-Spezial um 22.30 Uhr, High Noon im Osten. Am Samstagabend, 20.15 Uhr, ebenfalls ZDF, die Giovanni Zarella-Show mit einer großen Sommerparty. Paul Breitner feiert bald Geburtstag, nämlich seinen 75. Deswegen gibt es am Montagabend um 22 Uhr im bayerischen Fernsehen einfach Paul und Profis. Ein Jahr Fußball mit Paul Breitner und Uli Hoeneß im Anschluss. Joko und Klaas machen Urlaub, eine zweiteilige Doku am Mittwoch, 20.15 Uhr, Pro7. Und eine Serie aus den 90ern erlebt eine Neuauflage. Zuvor gab es ja Filme schon in den 80ern, die Flodders. Alle 6 neuen Folgen, 20.15 Uhr am kommenden Donnerstag bei RTL.
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1: Für Feedback, zum Beispiel zur Playlist oder wenn ich einen Dance-Klassiker mal auflegen sollte, ein sogenanntes Original, dann schreibt mir doch ganz einfach. Planet Music kommt wieder am kommenden Freitag, 18 Uhr. Bis dann, euer Christian.
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Under the Rhythm war das. Hallo, ich hoffe, ihr hört mich. Ich kann mich selber hören, jetzt kann ich mich selber hören. Under the Rhythm war das von Adam Lampert. Adam hat ein neues Album rausgebracht, das heißt auch Adam. Und ja, wir wollen mal gucken, was wir heute noch so alles für euch haben. Und zwar, was habe ich denn alles in meiner neuen Sendung Eine Tüte Buntes dabei? Summer habe ich gleich als nächstes. Georgia Smith. Dann habe ich Sarah Cahoon, Epsilon, Alo Parks, Bibiza, Baby Rose, Alex Warren, Culture Wars, Marlo Großhardt und einiges mehr. Ich begrüße euch ganz recht herzlich zu einer neuen Sendung und freue mich, dass ihr eingeschaltet habt. Und es geht weiter mit Sober, My Body Isn't Ready. Viel Spaß heute!

My Body Isn't Ready, My Mikro Isn't Ready, glaube ich, aber jetzt habe ich es, glaube ich, im Griff. Also eingangs hatte ich ein paar Schwierigkeiten eben, aber ich glaube, jetzt müsste es funktionieren. Ich hoffe, dass es hält. Es ist alles ein bisschen wackelig hier heute. Aber gut, ich stehe fest und sicher und wollte euch nochmal erzählen, was euch heute also so erwartet. Wir machen also wieder eine ganz bunte Reise durch die verschiedenen Pop-Genres. Also jetzt sind wir so ein bisschen im Bereich Pop, gehen dann noch auch Indie, Indie-Rock, Indie-Pop, Singer, Songwriter, R&B und Soul und Hip-Hop habe ich heute auch ein größeres Päckchen mitgeschnürt. Dream-Pop nachher noch. Deswegen wird es wieder schön abwechslungsreich und da machen wir gleich mit weiter. Jetzt habe ich für euch Bibiza kommt aus Wien und macht so ein bisschen einen auf Enkel von Falco. Und auch das, die Zeitschrift Musikexpress schreibt über Bibiza. Immer wieder imitiert Bibiza das Falco-typische Deutsch, Englisch, Wienerisch, allerlei, zitiert mal unverblümt dessen Vienna Calling und übt sich zwischen Glamrock, Rap, Breitbandrock und Funky Pop. Dann wollen wir mal gucken, ob er es kann. Du schaust gut aus.

0: Ja, so ein bisschen erinnert es an Falco, kann man schon sagen. Ja, und jetzt habe ich gleich einen neuen, den ich noch gar nicht kannte, und zwar Absilon. Den gibt es zwar schon länger auf dem Markt sozusagen, aber mir war er so ein bisschen verborgen geblieben. Der hat auch ein neues Album rausgebracht, Glanz Null, und er hat sich für seinen Song Rennen Stärkung von Summer Jam geholt. Hier ist Absilon.
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0: Absilon mit Rennen. Fand ich eine gute Frage. Wie schnell muss ich rennen, damit die Sonne nicht untergeht? Club 1990. Club 1990 heißt das nächste Stück, was ich für euch habe. Und das ist von Ibo. Und Ibo heißt bürgerlich Ebru Dützgün und ist in München aufgewachsen und eine deutsche Rapperin und Künstlerin. Und in ihrer Musik verbindet sie Hip-Hop, R&B, elektronische Sounds mit sehr persönlichen Texten. Dabei hat sie häufig zum Thema eben Rassismus, Feminismus, Queerness. Der Song Club 99 gefällt mir besonders gut, weil er auch ein wunderschönes, passendes Video dazu hat. Wenn ihr mal die Zeit findet, guckt es euch an. Ich find's sehr schön. Hier ist Ebo.
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Malo Großhart, den habe ich hier vor einem guten Jahr, schätze ich mal, in Oldenburg gesehen. Und jetzt gerade auf dem Apple Tree Garden Festival in Diepholz habe ich ihn auch live gesehen. Der hat ein neues Album rausgebracht, das heißt Bildet Banden. Und ja, natürlich, wenn man ihn kennt, weiß man auch, dass er immer eine Message in seinen Songs hat. Auf jeden Fall mit Tiefgang und mit guten Themen, denn er sagt eben auch häufig das oder prangert das an, was hier in Deutschland und in Europa vielleicht nicht so toll läuft. Der hat sich jetzt einen Spaß gemacht, will ich das gar nicht nennen, sondern er hat sich einen Traum erfüllt. Er hat nämlich mit seiner Lieblingsband, wie er erzählte, featuring Audio 88 einen Song aufgenommen, und zwar Timeline. Und den habe ich jetzt hier für euch. Die Jungs haben ihn also mal begleitet bei einer Art Musik, die er sonst nicht so macht.

Marlo Großart featuring Audio 88. Den Marlo hören wir nachher nochmal in der Sendung. Den habe ich von dem habe ich noch einen zweiten Song mitgebracht, weil der einfach ein tolles Album rausgebracht hat, Bildet Banden. Jetzt kommen wir zu Q. Q heißt eigentlich Q Marston, ist ein US-amerikanischer Sänger und Songwriter, Produzent und Gitarrist und er verbindet häufig R&B, Soul und Pop mit sanften Gitarren und gefühlvollem Songwriting und seiner markanten Stimme. Es geht bei ihm häufig um Liebe, Verletzlichkeit, mentale Gesundheit und der hat auch was Schönes Neues rausgebracht, Silly Boy. 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

Silly Boy. Es ist wieder mal eine Sendung mit sehr vielen kurzen Stücken, merke ich gerade. Wir haben jetzt mal gerade, wie viel Zeit haben wir denn rum? So 25 Minuten und schon 7 Songs durchgehauen. Das heißt, die Songs sind alle irgendwie nicht so richtig lang. Aber naja, das geht auch ein bisschen so weiter. Aber nachher habe ich nochmal einen ganz langen für euch. Und zwar, wenn wir zum Bereich das Schätzchen vom Dachboden, also zu meinem monatlichen Oldie kommen, dann wird es ein bisschen ein langes Stück werden. Aber ich verrate noch nicht zu viel. Wir wechseln jetzt mal so ein bisschen das Genre, gehen mal so ein bisschen in den Bereich Indie. Und da habe ich für euch was von den Post Clients. Post Clients, das ist ja ein in Berlin ansässiges Musiker- und Musikerinnen-Kollektiv aus der Underground-Szene. Da sind Menschen aus Deutschland, Österreich, Neuseeland und Großbritannien zusammen. Die machen so ein bisschen Krautrock, Indie-Pop und Indie-Soul. Die haben jetzt gerade eine neue Single veröffentlicht, die habe ich hier für euch, Kakiana. Und 2026 im Herbst, also jetzt bald, soll auch ihr Debütalbum erscheinen. Da sind wir schon ganz gespannt drauf. Hier erstmal die erste Single.

Tamara Gütschlü ist eigentlich bekannt unter Tam oder Tam und die kommt aus Berlin und macht so ein bisschen Neo-Soul, R&B, Hip-Hop und Pop zu einem Mix, zu einem oder macht daraus einen warmen Soundmix, so wollen wir es mal nennen. Auch bei ihr geht es häufig um Selbstfürsorge, Identität und Vielfalt und die hat 2021 angefangen Musik zu machen und ist so auf dem aufsteigenden, würde ich mal sagen, Stream und hat jetzt ein schönes Stück, was ich für euch habe, Baby Blue. Hier ist Tam.

Das war die britische Sängerin Arlo Parks mit ihrem Song Fluet. Die verfolge ich eigentlich schon seit ihrem Debütalbum 2021, Collapsed in Sunbeams. Ja, die macht wirklich sehr schön Indie, Soul und R&B mit ein bisschen Folk und wie ihr gerade gehört habt, auch häufig ruhigere Stücke, die ich ja ganz gerne höre. Hat jetzt ein neues Album rausgebracht, ihr drittes mittlerweile, das heißt Ambitious Desire und ist gerade erschienen und daraus war eben dieser Song. Eine andere Interpretin, die ich auch schon sehr, sehr häufig, ich glaube, die hat die Top 1 erreicht, in meiner Sendung gespielt habe, also wahrscheinlich am häufigsten von allen, das ist Georgia Smith und die hat auch was Neues rausgebracht, hat sich diesmal Unterstützung von WizKid geholt und die beiden haben das Stück Alive für euch mitgebracht.

Baby Rose. Baby Rose ist nach Meinung vieler Musikkritiker eine der nächsten großen Künstlerinnen, die also ihren absoluten Durchbruch jetzt unmittelbar vor sich haben soll. Sie klingt auch wirklich schon sehr reif. Sie ist auch schon, was heißt schon, sie ist gut 30, sage ich mal, ganz neutral. Sie ist also so Anfang 30 und macht eine schöne Soul-Musik mit klarem Schwerpunkt auf Balladen, aber nicht auf Kosten des Grooves. Also sie und hat beides drauf und ich finde, sie hat ein wunderbares Album gerade rausgebracht. Journalism, hier haben wir Baby Rose mit All My Love.

Oh my love. Und um Liebe geht's jetzt auch. Ich habe nämlich hier jetzt die Ibibio Sound Machines, die vereinen afrikanischen Funk und Disco-Rhythmen mit Elektroelementen und holen somit auch Untote auf die Tanzfläche. Und das neue Album von ihnen kommt am 11. September raus, Chopping Mountain. Und die letzte Vorab-Single daraus ist eben dieses schöne Single, die ich jetzt für euch habe, mit dem wunderbaren Namen Love. Die Band selbst beschreibt den Song als Hommage an die goldene Ära des Soul Highlife mit einer einfachen Botschaft.

Album Sign of the Times von Prince natürlich. Irgendwas zwischen 30 und 40 Jahren hat das Stück jetzt auf dem Buckel. It's gonna be a beautiful night. Ja, das war der Oldie für diesen Monat und wie gesagt auch mit Abstand das längste Stück der heutigen Sendung. Wir kommen wieder 40 Jahre oder ungefähr 40 Jahre wieder nach vorne und zwar ins Heute, also ins 2026. Da ist ein neues Album erschienen von O'Flynn. Das heißt Kairos und daraus will ich gar nicht viel erzählen. Es ist ein solides Album. Hört selbst, Can I Hold You von O'Flynn.

Das war Brosie mit diesem netten Popsong Call Me Up. Deep Sea Diver ist eine Band aus Seattle und Washington und die wurde gegründet von der Gitarristin und Songwriterin Jessica Dobson und die machen so ein bisschen Indie-Rock und Alternative-Pop und haben natürlich was Neues rausgebracht. Von Deep Sea Diver habe ich für euch Teardrop.

Wenn ihr gerade das Radio einschaltet und euch fragt, was läuft denn da für Musik, das kenne ich ja gar nicht und das habe ich auch vielleicht noch gar nicht gehört. Das sind wirklich meine neuen Songs aus der Popwelt. Eine Tüte Buntes für euch zusammengestellt, also neue Sachen, die so in den letzten 1, 2, maximal 3 Monaten rausgekommen sind, die habe ich für euch zusammengetragen und so ein bisschen abseits des Mainstream, also das, was man sowieso überall oder häufig hört, das lasse ich so ein bisschen weg und hole das raus, was vielleicht nicht so häufig im Radio gespielt wird. Als nächstes habe ich für euch Maggie Merlin und Maggie Merlin ist aus Kanada, Montreal. Sie ist bekannt für ihren ungewöhnlichen Mix aus Alternative R&B, Neo Soul, Indie, Hip-Hop und elektronischen Sounds, den sie selbst als Broken R&B bezeichnet. Maggie Merlin mit Pixie.

Donkey Kid war das gerade mit Suburbs und wer diesen etwas nervigen Beginn des Songs überstanden hat, der kann sich dann auch auf ruhigere Töne freuen und das fand ich gerade so ein bisschen, ja, scary, das war so ein bisschen, also das, der Anfang hat voll genervt und dann kam so ein schönes Lied am Ende bei raus, da muss er vielleicht nochmal ran in der Nachbearbeitung, der junge Mann. Wen habe ich jetzt hier für euch? Savile. Savile ist eine neue Frau im Pop-Business, will ich mal sagen, ganz neutral mal wieder, wie ich mich ausdrücke. Sie kommt aus Kopenhagen und hat so ein bisschen Indie-Pop und ein bisschen Emo-Thema, würde ich mal sagen. Schreibt über Gefühle des Schwankens in einer von Ungerechtigkeit geprägten Welt. Und sie hat ein schönes Stück Breathing Like I'm Running.

So, jetzt habe ich hier den Hamburger Singer-Songwriter Marlo Großhardt das zweite Mal in meiner Sendung mit seinem Song Realität. Und bei dem Song lohnt es sich durchaus mal auf den Text zu achten.

I Know, Swap Meet aus Australien war das gerade mit dem neuen Song von ihnen. Die Band Culture Wars, die sind eigentlich auch schon, ja, 5, 6 Jahre sind die schon unterwegs, haben jetzt aber wirklich erst im Mai ihr Debütalbum rausgebracht und haben so einen Spätstart hingelegt. Und die Konzerte, die sie in Los Angeles, in Barcelona und London gespielt haben, waren ausverkauft. Auch in Paris und Amsterdam mussten die Konzerte in größere Hallen verlegt werden, weil sie wirklich durch die Decke gehen gerade. Und die kommen aus Los Angeles, beziehungsweise ursprünglich aus Texas, und sind jetzt gut am Start. Und auch in Deutschland, in Hamburg, in Molotow sind sie aufgetreten, und es war rappel rappel voll und eine gute Show. Culture Wars mit Don't Speak.

Only Girl hieß das Stück von der britischen Newcomer-Band Man, Woman and Chainsaw. Und die haben ihr Debütalbum jetzt rausgebracht. Und ja, die machen wirklich Pop, Indie und Avantgarde, erschaffen gleichsam Gänsehautmomente wie brachialen Lärm. Und ihr Album haben sie auch deswegen vielleicht Cannonball genannt, weil ja, es ist auch sehr von verschiedenen Einflüssen gespeist, nämlich die Band, das sind vier junge Mädchen und zwei Jungs, die hören alle sehr unterschiedliche Musik und alles fließt in ihre Produktion mit ein. Also sie sagen nicht, wir machen jetzt irgendwie dieses Genre oder machen jetzt mal einen Emo-Song oder so, sondern angeblich treffen sie sich und jeder haut das raus, was er gerne mag, und dann ergibt sich eben so ein bunter Mix. Und ich habe das Album ja sehr spannend gefunden und habe deswegen auch noch einen zweiten Song. Der ist auch gar nichts von der Stange, der ist sehr kurz, aber auch ja wirklich mal anders arrangiert. Hört ihn selber euch an, Man, Woman, Chainsaw, Snake Bite.

Das war ja mein Love Song des Monats August, Rescuer von Alex Warren. Und in Anbetracht der voranschreitenden Uhrzeit bleiben wir jetzt auch mal ein bisschen ruhiger. Daher habe ich jetzt für euch Sarah Cahoon, die kommt aus USA, ist eine Sängerin, Songwriterin aus Colorado und sie verbindet Indie, Folk, Americana, Country und Alternative Rock zu sehr warmen, melancholischen und sehr persönlichen Songs. Bevor sie Solo-Karriere startete, spielte sie Schlagzeug bei der Indie-Band Carissa's Word und später auch bei der Band of Horses und seit 2006 macht sie aber alles alleine. Hier habe ich ein neues Stück von Sarah Cahoon, Not How I Hoped.

0: Nach ihrem Rückzug aus dem Pop-Business hat sich Phoebe Bridgers einmal wieder zurückgemeldet, hat jetzt gerade den Song Lost Boys für euch gehabt aus ihrem neuen Album Lost Weekend. Jetzt habe ich hier die Band So Soon und da gibt es gar nicht viel zu sagen. Hört euch einfach diese schöne Musik an. You Are.
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Ja, da will bestimmt der eine oder die andere von euch nochmal wissen, wie dieser Song gerade hieß. Das war die Band So Soon mit You Are. Wer von euch, so wie ich, auf dem Apple Tree Garden Festival oder eben auch auf dem Wattenschlick in Dangast gewesen ist vor ein paar Wochen, der hat vielleicht auch Holly Humberstone gesehen. So eine zarte kleine Frau mit einer großen Gitarre und ordentlich Stimme und einer guten Band dabei. Die hat ein bisschen abgerockt da, macht so ein bisschen Indie-Rock und ja, von der Holly Humberstone habe ich deswegen auch nochmal sozusagen zum Nachhören das Stück Cruel World.

Da liegt da schon startbereit, mein letzter Song für diesen Abend. Ja, schade, die Sendung Eine Tüte Buntes auf Oldenburg 1 geht zu Ende. Ich hoffe, es hat euch gefallen. Mir hat es wieder großen Spaß gemacht, Sachen für euch rauszusuchen und sie euch vorzustellen. Und ich hoffe, da ist der eine oder andere Song dabei, wo ihr sagt, Mensch, den würde ich gerne noch ein zweites oder ein drittes Mal hören. Und vielleicht ja auch gleich bei meinem letzten Song so. Der ist von Kitschkrieg und Blumengarten und heißt Gut genug. Und ich finde, das ist ein sehr, sehr schöner Abschluss für meine Sendung. Ich wünsche euch eine gute Zeit. Ende September könnt ihr wieder reinschalten, am 4. Dienstag im Monat, also auch im September von 19 bis 21 Uhr, Eine Tüte Buntes mit Kord. Ich sag, macht's gut, bleibt senkrecht und tschüss, bis bald.

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